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1: Es ist 2.
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1: Es ist 3.
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1: Es ist 4 Uhr.
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1: Es ist 5 Uhr.
2: Guten Morgen, ich bin Tim Jakob.
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2: Wer als Erwachsener eine Lehre oder die Matura nachholt, soll einfacher finanzielle Unterstützung erhalten. Der Nationalrat verlangt vom Bund mit einem Vorstoß eine Regelung, damit solche Beiträge in allen Kantonen möglich werden. Heute gibt es solche Unterstützungen je nach Kanton unterschiedlich oder gar nicht. Befürworter argumentieren, ein fehlender Berufsabschluss erhöhe das Armutsrisiko. Zudem könnten so mehr Menschen einen Abschluss nachholen. Der Nationalrat hat den Vorstoß knapp angenommen. Als nächstes entscheidet der Ständerat darüber. Russland hat die Ukraine in der Nacht erneut massiv mit Raketen und Drohnen angegriffen. Laut ukrainischen Behörden wurden dabei mindestens 5 Menschen getötet und Dutzende weitere verletzt. Es sei zu Schäden an Wohnhäusern und mehreren Bränden gekommen. Die Bevölkerung suchte während der Angriffe Schutz in U-Bahn-Stationen und Luftschutzkellern. Vor der Küste Süditaliens hat sich in der Nacht ein starkes Erdbeben ereignet. Nach Angaben des Deutschen Forschungszentrums für Geowissenschaften erreichte das Beben eine Stärke von 6,1 von 10 auf der Richterskala. Das Epizentrum lag tief im Meer vor der Region Kalabrien. Hinweise auf Schäden oder Verletzte gibt es daher bislang nicht. Wir haben keine Meldungen vom Asphalt. Rollt gut in der Dienstag. Aufstehen heute Morgen, zu viel Wolken am Himmel, zwischendurch mag auch noch die Sonne ein bisschen durchdrücken, bevor es dann spätestens auf den Nachmittag und Abend kommt, kann regnen und gewittern. Temperaturen am Morgen also bei um die 14 Grad dann und am Nachmittag gibt es um die 23 Grad maximal.
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0: Es ist 17:30.
3: Guten Morgen, ich bin der Tim Jakob.
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3: Wer als Erwachsener eine Lehre oder die Matura nachholt, soll einfacher finanzielle Unterstützung erhalten. Der Nationalrat verlangt vom Bund mit einem Vorstoß eine Regelung, damit solche Beiträge in allen Kantonen möglich werden. Heute gibt es solche Unterstützungen je nach Kanton unterschiedlich oder gar nicht. Befürworter argumentieren, ein fehlender Berufsabschluss erhöhe das Armutsrisiko. Zudem könnten so mehr Menschen einen Abschluss nachholen. Der Nationalrat hat den Vorstoß knapp angenommen. Als nächstes entscheidet der Ständerat darüber. Das eidgenössische Parlament will Online-Plattformen wie Temu oder Shein stärker regulieren. Nach dem Ständerat hat auch der Nationalrat 2 Vorstößen für strengere Regeln zugestimmt. Künftig sollen ausländische Online-Händler beispielsweise deutlich kennzeichnen müssen, wenn ein Produkt in der Schweiz nicht zugelassen ist. Russland hat die Ukraine in der Nacht erneut massiv mit Raketen und Drohnen angegriffen. Laut ukrainischen Behörden wurden dabei mindestens 5 Menschen getötet und Dutzende weitere verletzt. Es sei zu Schäden an Wohnhäusern und mehreren Bränden gekommen. Die Bevölkerung suchte während der Angriffe Schutz in U-Bahn-Stationen und Luftschutzkellern. Vor der Küste Süditaliens hat sich in der Nacht ein starkes Erdbeben ereignet. Nach Angaben des Deutschen Forschungszentrums für Geowissenschaften erreichte das Beben eine Stärke von 6,1 von 10 auf der Richterskala. Das Epizentrum lag tief im Meer vor der Region Kalabrien. Hinweise auf Schäden oder Verletzte gibt es daher bislang nicht. Wir haben keine Meldungen vom Asphalt. Rollt gut in der Dienstag. Aufstehen heute Morgen zu viel Wolken am Himmel. Zwischendurch mag auch noch die Sonne ein bisschen durchdrücken, bevor es dann spätestens auf den Nachmittag und Abend kommt. Kann regnen und gewittern. Temperaturen am Morgen also bei um die 14 Grad. Dann und am Nachmittag gibt es um die 23 Grad maximal.

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1: Guten Morgen miteinander. Schönen Start euch in der Dienstag. Auch gerade hier mit dieser 80er-Hymne von der Cure. Friday, I'm in Love bringt es in den Tag rein. Guten Morgen miteinander.

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Gut aufstehen am Dienstag. Alice Cooper, der gibt euch schon mal ein bisschen Pep 3 in diesem Morgen und hoffentlich auch der nächste für euch dort. Madonna, Brat, riesen 80er-Hits.

0: Guten Start euch in den Dienstagmorgen mit dem Rick Astley aus den 80er Jahren. So Sound für euch. Bereits in der nächsten halben Stunde, Alro, Soul Asylum aus den 90er Jahren weckt's. Und Imagine Dragons sind Oberratz. Jetzt das Aktuellste für euch. Es ist morgen am 6.
1: Guten Morgen, ich bin der Jonathan Ernst.
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1: Das eidgenössische Parlament will Online-Plattformen wie Temu oder Shein stärker regulieren. Nach dem Ständerat hat auch der Nationalrat zwei Vorstößen für strengere Regeln zugestimmt. Künftig sollen ausländische Online-Händler deutlich kennzeichnen müssen, wenn ein Produkt in der Schweiz nicht zugelassen ist. Zudem will das Parlament Gebühren auf Kleinstsendung aus Asien prüfen. Damit sollen zusätzliche Kontrollen finanziert werden. Nun muss der Bundesrat die rechtlichen Grundlagen für die neuen Vorschriften ausarbeiten. Wer als Erwachsener eine Lehre oder die Matura nachholt, soll einfacher finanzielle Unterstützung erhalten. Der Nationalrat hat einen entsprechenden Vorstoß dazu knapp angenommen. Damit sollen solche Beiträge in allen Kantonen möglich werden. Zudem könnten so mehr Menschen einen Abschluss nachholen. Als nächstes entscheidet der Ständerat darüber. SUVs dominieren den Schweizer Automarkt immer stärker. Laut einer Auswertung des Vergleichsportals Comparis lag ihr Anteil im letzten Jahr bei 58%. Vor 10 Jahren waren es erst 28%. Marktführer bei den SUV-Neuzulassungen ist inzwischen Skoda. Die Marke hat BMW von der Spitze verdrängt. Russland hat die Ukraine in der Nacht erneut massiv mit Raketen und Drohnen angegriffen. Laut ukrainischen Behörden wurden dabei mindestens 5 Menschen getötet und Dutzende weitere verletzt. Es sei zu Schäden an Wohnhäusern und mehreren Bränden gekommen. Die Bevölkerung suchte während der Angriffe Schutz in U-Bahn-Stationen und Luftschutzkellern.
0: Unterwegs auf der Strasse, noch alles ruhig. Keine Meldungen, wünsche euch eine gute Fahrt.
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0: Das Wetter heute am Dienstag wechselnd bewölkt. Mal mehr Sonne, dazwischen schon wieder mehr Wolken. Und gerade am Nachmittag zum Teil auch kräftige Regengüsse und Gewitter möglich. Bei Temperaturen heute vor uns 23 Grad.
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0: Guten Morgen an dem Dienstag. Wir sind ja eigentlich jetzt schon im Sommer angekommen. Eine Zeit, wo viel läuft. Ferien schon gleich, Grillöben sind, Bodytage angebrochen und auch Hochzeiten. Die Zoll der Stadtküche ist es auch so, die bauen gleich um. Also an dem Ort, wo Suchterkrankte aus der Region günstig an eine warme Mahlzeit kommen.
1: Die Sanierung von der Stadtküche die ist dringend notwendig, weil wir kontinuierlich eigentlich mehr Mahlzeiten ausgeben. Immer wie mehr Besuchende bei uns. Und die Küchenkapazität ist total an der Grenze. Wir haben eine Haushaltsküche und für die Vielzahl von Menüs können wir nicht mehr wirklich das gut bereitstellen.
0: Das sagt Katharina Martins, Abteilungsleiterin der Stadtküche. Letztes Jahr sind sage und schreibe 220'000 Mahlzeiten gekocht worden. Ja, das braucht mehr Platz, aber was viele Leute eben auch nicht wissen, bei so einer Stadtküche geht es nicht nur ums Essen, es hat nämlich auch Duschen oder eine Kleiderbörse. Am Schluss ist es auch ein Begegnungsort.
1: Wir haben schon Leute, die täglich kommen, wo wir tatsächlich eigentlich wie die warme Stube sind. Wir haben aber auch Leute, die sporadisch vorbeikommen. Viele kommen auch eben aufgrund der zusätzlichen Angebote, die wir haben, oder von den Spezialanlässen, die wir teilweise machen, so Ritual wie Ostereier färben, wie Nachtfeiern. Genau.
0: Und der Betrieb ist über September ein bisschen reduziert. Dann wird praktisch der ganze Monat umgebaut. Aktuell suchen die Verantwortlichen noch ein Provisorium für die Zeit. Wie gesagt, es läuft auch bei Ihnen gerade einiges. Und der hat jetzt hoffentlich einen ganz entspannten Start in diesem Dienstag.

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0: Welche Songs habt ihr gern? Welche hört ihr vielleicht auch weniger gern? Stimmt ab, immer mal wieder in der Musikjury bei uns. Aktuell haben wir auch eine neue für euch parat. Wir wollen wissen, welche Hits das Mittelland diesen Sommer gehören zum Battlen. Vielleicht der Ricky Martin. Sommerlichen Song zum Sündeln von Toto, vielleicht auch Rosanna. Und welchen Sound soll ich zum Grillieren begleiten? Sagt uns, welche dir mehr und welche weniger weit hören durch den Sommer hier auf dem 32. Wenn ihr schon Teil von einer Musikjury seid, dann habt ihr ein Mail bekommen. Sonst einfach anmelden bei uns auf der Radio 32 App.
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kommen gute Dienstag rein. Mit dem Schönen von der Rockset 1080er parat für euch in der nächsten halben Stunde. Oder auch Chair ist mit dem Rennen hier am Dienstagmorgen. Und auch Glockenbach gibt's für euch.

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5: Guten Morgen, ich bin der Jonathan Ernst.
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5: Das eidgenössische Parlament will Online-Plattformen wie Temu oder Shein stärker regulieren. Nach dem Ständerat hat auch der Nationalrat zwei Vorstößen für strengere Regeln zugestimmt. Künftig sollen ausländische Online-Händler deutlich kennzeichnen müssen, wenn ein Produkt in der Schweiz nicht zugelassen ist. Zudem will das Parlament Gebühren auf Kleinstsendungen aus Asien prüfen. Damit sollen zusätzliche Kontrollen finanziert werden. Nun muss der Bundesrat die rechtlichen Grundlagen für die neuen Vorschriften ausarbeiten. SUVs dominieren den Schweizer Automarkt immer stärker. Laut einer Auswertung des Vergleichsportals Comparis lag ihr Anteil im letzten Jahr bei 58%. Vor 10 Jahren waren es erst 28%. Marktführer bei den SUV-Neuzulassungen ist inzwischen Skoda. Die Marke hat BMW von der Spitze verdrängt. Die Europäische Union will abgelehnte Asylsuchende künftig auch in Rückkehrzentren außerhalb Europas unterbringen können. Darauf haben sich Mitglieder des Europaparlaments und der Mitgliedstaaten geeinigt. Zudem sollen die Asylsuchenden verpflichtet werden, bei ihrer Rückführung aktiv mitzuwirken. Die EU erhofft sich davon mehr erfolgreiche Ausschaffungen. Russland hat die Ukraine in der Nacht erneut massiv mit Raketen und Drohnen angegriffen. Laut ukrainischen Behörden wurden dabei mindestens 5 Menschen getötet und Dutzende weitere verletzt. Es sei zu Schäden an Wohnhäusern und mehreren Bränden gekommen. Die Bevölkerung suchte während der Angriffe Schutz in U-Bahn-Stationen und Luftschutzkellern.
6: Geht länger auf der Reise Richtung Bern. Zwischen Hünsingen und Wangen stockt es im Moment.
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6: Der Dienstag heute in der Bewölkt. Etwa die gibt es mal ein bisschen Sonne, aber auch am Nachmittag gerade einen Regen und Gewitter, die möglich sind. Temperaturen heute bei rund 23 Grad.
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0: 20 vor 7 haben wir's. Guten Morgen auf Radio 32 und hey Mittelland, wie lange ist es bei euch her, seit ihr das Autobilität gemacht? Bei der jüngeren Generation vielleicht auch noch ziemlich frisch. 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

0: Guten Morgen an dem Dienstag. Wir sind ja eigentlich jetzt schon im Sommer angekommen. Eine Zeit, wo viel läuft. Ferien schon gleich, Grillöben sein, Bodytage angebrochen und auch Hochzeiten. Die Zoltier Stadtküche ist es auch so, die bauen gleich um. Also an dem Ort, wo Suchterkrankte aus der Region günstig an eine warme Mahlzeit kommen.
1: Die Sanierung von der Stadtküche die ist dringend notwendig, weil wir kontinuierlich eigentlich mehr Mahlzeiten rausgeben. Immer wie mehr Besuchende bei uns. Und die Küchenkapazität ist total an der Grenze. Wir haben eine Haushaltsküche und für die Vielzahl von Menüs können wir nicht mehr wirklich das gut bereitstellen.
0: Das sagt Katharina Martins, Abteilungsleiterin der Stadtküche. Letztes Jahr sind sage und schreibe 220'000 Mahlzeiten gekocht worden. Ja, das braucht mehr Platz, aber was viele Leute eben auch nicht wissen, bei so einer Stadtküche geht es nicht nur ums Essen, es hat nämlich auch Duschen oder eine Kleiderbörse. Am Schluss ist es auch ein Begegnungsort.
1: Wir haben schon Leute, die täglich kommen, wo wir tatsächlich eigentlich wie die warme Stube sind. Wir haben aber auch Leute, die sporadisch vorbeikommen. Viele kommen auch eben aufgrund der zusätzlichen Angebote, die wir haben, oder von den Spezialanlässen, die wir teilweise machen, so Ritual wie Ostereier färben, Weihnachtsfeiern.
0: Und der Betrieb ist über September ein bisschen reduziert. Dann wird praktisch der ganze Monat umgebaut. Aktuell suchen die Verantwortlichen noch ein Provisorium für die Zeit. Wie gesagt, es läuft auch bei Ihnen gerade einiges. Und ihr habt jetzt hoffentlich einen ganz entspannten Start. Seht ihr, Dienstag.

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0: Schön, seid ihr auf dem 32 zum Aufstehen. Am Dienstag geht Whitney Houston mit dabei aus den 80er Jahren. Oder R.E.M. mit 90er Klängen haben wir euch parat. Und genau gleich Nickelback. Da bei uns.
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0: Jetzt das Aktuellste für euch. 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
6: Guten Morgen, ich bin der Jonathan Ernst.
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6: Im Sommer könnten die Campingplätze in der Schweiz knapp werden. Der Branchenverband Swiss Camps warnt im Blick vor Engpässen in der Hochsaison. Der Bau neuer Campingplätze sei wegen hohen regulatorischen Hürden und langen Baubewilligungsverfahren unrealistisch. Es könnten eher weitere Schließungen folgen. Seit März mussten etwa wegen Naturgefahren bereits diverse Walliser Campingplätze geschlossen werden. Der Verband fordere gezielte Förderung und nachhaltige Konzepte statt pauschale Schließungen. Bundesrichter Yves Donsala verteidigt seine frühere Beziehung mit Bundesrichterin Beatrice van de Graaf. Im Interview mit Tamedia sagt er, die Beziehung sei nicht illegal gewesen. Sie hätten nie einen gemeinsamen Haushalt geführt und auch nie gemeinsam über einen Fall entschieden. Donsala will trotz laufender Untersuchung für eine weitere Amtszeit am Bundesgericht kandidieren. Die Europäische Union will abgelehnte Asylsuchende künftig auch in Rückkehrzentren außerhalb Europas unterbringen können. Darauf haben sich Mitglieder des Europaparlaments und der Mitgliedstaaten geeinigt. Zudem sollen die Asylsuchenden verpflichtet werden, bei ihrer Rückführung aktiv mitzuwirken. Die EU erhofft sich davon mehr erfolgreiche Ausschaffungen. Nach dem Kunstraub im Pariser Louvre Museum im letzten Oktober gibt es eine mögliche neue Spur nach Belgien. Laut den Medien Paris Match und Le Parisien fanden belgische Ermittler auf Handys festgenommener Verdächtiger Fotos vom Inneren des Louvre und insbesondere der Galerie d'Apollon, wo es zu dem Raub kam. Die Auswertung der Fotos sei noch im Gange.
0: Hier auf der Eis, Richtung Bern, zwischen der Raststätt Gonske Nord und Wangenstall. Jetzt geht es etwa rund 10 Minuten länger Richtung Bern auf der A6 zwischen Münchenbuchsi und Schönbühl, wo es aktuell stockt.
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0: Und wir haben heute in der Woche mal ein bisschen Sonne, am Nachmittag auch Regen und Gewitter, die uns den Dienstag begleiten. Bei Temperaturen heute vor uns 23 Grad.
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1: Als die ganz grossen zeitlosen Klassiker für euch natürlich auch heute zum Aufstehen, freut ihr euch auf R.E.M. aus den 90er und auch Whitney Houston jetzt gerade aus den 80er Jahren für euch bereit. Damit einen guten Start in
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1: Zwistung.
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0: Guten Morgen mit Nickelback und hey, vielleicht habt ihr es heute mitbekommen. 20 vor 8 in unser 5x5, das Morgenshow-Spiel mit dem 5-Begriff. Sensationell, Triana von Alten hat abgestaubt. 500 Stutz gehen auf ihr Konto. Gratulieren wir noch einmal herzlich und laden euch ein, für diesen grossen Jackpot abzuräumen. Könnt ihr auch morgen am Morgen wieder machen. Auf die 20 vor 8 gibt es mit euch vielleicht gerade die nächste Spielrunde.
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0: kommt gut Dienstag rein mit den 80er Klang von Europe Mix. Sweet Dreams in der nächsten halben Stunde. Joe Cocker aus den 90ern für euch. Und geh gleich mit mir abwechselnd One Direction.
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0: Guten Morgen, es ist 8:30 Uhr.
5: Guten Morgen, ich bin der Jonathan Ernst.
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6: Im Sommer könnten die Campingplätze in der Schweiz knapp werden. Der Branchenverband Swisscamps warnt im Blick vor Engpässen in der Hochsaison. Der Bau neuer Campingplätze sei wegen hohen regulatorischen Hürden und langen Baubewilligungsverfahren unrealistisch. Es könnten eher weitere Schließungen folgen. Seit März mussten etwa wegen Naturgefahren bereits diverse Walliser Campingplätze geschlossen werden. Der Verband fordere gezielte Förderung und nachhaltige Konzepte statt pauschale Schließungen. Bundesrichter Yves Donsala verteidigt seine frühere Beziehung mit Bundesrichterin Beatrice van de Graaf. Im Interview mit Tamedia sagt er, die Beziehung sei nicht illegal gewesen. Sie hätten nie einen gemeinsamen Haushalt geführt und auch nie gemeinsam über einen Fall entschieden. Donsala will trotz laufender Untersuchung für eine weitere Amtszeit am Bundesgericht kandidieren. Die Europäische Union will abgelehnte Asylsuchende künftig auch in Rückkehrzentren außerhalb Europas unterbringen können. Darauf haben sich Mitglieder des Europaparlaments und der Mitgliedstaaten geeinigt. Zudem sollen die Asylsuchenden verpflichtet werden, bei ihrer Rückführung aktiv mitzuwirken. Die EU erhofft sich davon mehr erfolgreiche Ausschaffungen. Hybridautos boomen. Insgesamt werden in der Schweiz aber nicht mehr Autos verkauft als vor einem Jahr. Zwischen Januar und Mai wurden mit über 91.000 Autos etwa gleich viele zugelassen wie im Vorjahr, teilt Auto Schweiz mit. Elektroautos wurden über 15% mehr verkauft, Plug-in-Hybride sogar gut 20% mehr. Benziner- und Dieselautos wurden hingegen weniger zugelassen.
0: Es geht länger weiterhin auf der Eis, Richtung Bern, zwischen Herkingen und Wangen. Stocken, wünsche ich eine gute Fahrt.
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0: Der Tag durch heute in der bewölkt. Ab und zu mal ein Sonne, die mit dabei ist. Aber dann auch am Nachmittag gibt es zum Teil Regen und Gewitter. Könnte auch kräftig der Fall sein. Temperaturen heute sind die noch ungefähr so bei rund 23 Grad.
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0: Kommt gut jetzt Dienstag auf Radio 32, wo wir euch den Sommer versüssen.
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0: Welche Songs habt ihr gern? Welche hört ihr vielleicht auch weniger gern? 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Aktuell haben wir auch eine neue für euch parat. Wir wollen wissen, welche Hits das Mittelland diesen Sommer gehören. Zum Battle vielleicht der Ricky Martin. Sommerliche Song zum Sündeln von Toto vielleicht auch. Rosanna. Und welchen Sound soll ich zum Grillieren begleiten? Sagt uns, welche dir mehr und welche weniger weit hören durch den Sommer hier auf dem 32. Wenn ihr schon Teil von einer Musikjury seid, dann habt ihr ein Mail bekommen. Sonst einfach anmelden bei uns auf der Radio 32 App.
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0: Hier ist Radio 32 am Dienstag, kurz vor der 9. Es geht mehr weiter mit Haufen 80er, Don Henley, The Boys of Summer oder hat 90er Jahre, der Ricky Martin heisst die. Und wir haben auch aktuell für mehr Abwechslung mit Michael Schulter hier.
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0: Zehnte Morgen, es ist 9.
5: Guten Morgen, ich bin der Jonathan Ernst.
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5: Nach mehreren schwachen Monaten stagnierten die Schweizer Exporte im April. Laut dem Bundesamt für Zoll- und Grenzsicherheit sind die Exporte gegenüber dem Vormonat um 0,1% gestiegen und damit praktisch unverändert geblieben. Gleichzeitig gingen die Importe um 3% zurück. Belastet wurde der Außenhandel vor allem durch die Chemie- und die Pharmabranche. Im Sommer könnten die Campingplätze in der Schweiz knapp werden. Der Branchenverband Swisscamps warnt im Blick vor Engpässen in der Hochsaison. Der Bau neuer Campingplätze sei wegen hohen regulatorischen Hürden und langen Baubewilligungsverfahren unrealistisch. Es könnten eher weitere Schließungen folgen. Seit März mussten etwa wegen Naturgefahren bereits diverse Walliser Campingplätze geschlossen werden. Der Verband fordere gezielte Förderung und nachhaltige Konzepte statt pauschale Schließungen. Dänemark hat nach wochenlangen Verhandlungen eine neue Regierung. Ministerpräsidentin Mette Frederiksen hat sich mit drei weiteren Parteien auf eine Links-Mitte-Koalition geeinigt. Für die Sozialdemokratin ist es die dritte Amtszeit an der Spitze des Landes. Nach dem Kunstraub im Pariser Louvre Museum im letzten Oktober gibt es eine mögliche neue Spur nach Belgien. Laut den Medien Paris Match und Le Parisien fanden belgische Ermittler auf Handys festgenommener Verdächtiger Fotos vom Inneren des Louvre und insbesondere der Galerie d'Apollon, wo es zu dem Raub kam. Die Auswertung der Fotos sei noch im Gange.
0: Stau im Moment auf der 1, Richtung Bern, dort zwischen der Raststätte Gunzgenort und Önsigen, wegen einem Pannenfahrzeug, das nicht weiterkommt. Die rechte Fahrspur ist aktuell blockiert.
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0: Dort ist die Inder bewölkt, mit ab und zu Sonne, am Nachmittag die Inder auch Regen und zum Teil kräftigen Gewitter. Temperaturen heute bei uns 23 Grad.
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0: Und euch allen weiterhin einen ganz guten Dienstag.
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0: Guten Morgen an dem Dienstag. Wir sind ja eigentlich jetzt schon im Sommer angekommen. Eine Zeit, wo viel läuft. Ferien schon gleich, Grillöben sein, Bodytage angebrochen und auch Hochzeiten. Die Zolltier Stadtküche ist es auch so, die bauen gleich um. Also an dem Ort, wo Suchterkrankte aus der Region günstig an eine warme Mahlzeit kommen.
1: Die Sanierung von der Stadtküche die ist dringend notwendig, weil wir kontinuierlich eigentlich mehr Mahlzeiten rausgeben. Immer wie mehr Besuchende bei uns. Und die Küchenkapazität ist total an der Grenze. Wir haben eine Haushaltsküche und für die Vielzahl von Menüs können wir nicht mehr wirklich das gut bereitstellen.
0: Das sagt Katharina Martins, Abteilungsleiterin der Stadtküche. Letztes Jahr sind sage und schreibe 220'000 Mahlzeiten gekocht worden. Ja, das braucht mehr Platz, aber was viele Leute eben auch nicht wissen, bei so einer Stadtküche geht es nicht nur ums Essen, es hat nämlich auch Duschen oder eine Kleiderbörse. Am Schluss ist es auch ein Begegnungsort.
1: Wir haben schon Leute, die täglich kommen, wo wir tatsächlich eigentlich wie die warme Stube sind. Wir haben aber auch Leute, die sporadisch vorbeikommen. Viele kommen auch eben aufgrund der zusätzlichen Angebote, die wir haben, oder von den Spezialanlässen, die wir teilweise machen, so Ritual wie Ostereier färben, Weihnachtsfeiern.
0: Und der Betrieb ist über September ein bisschen reduziert. Dann wird praktisch der ganze Monat umgebaut. Aktuell suchen die Verantwortlichen noch ein Provisorium für die Zeit. Wie gesagt, es läuft auch bei Ihnen gerade einiges. Und ihr habt jetzt hoffentlich einen ganz entspannten Start. Seht ihr, Dienstag.

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0: Ein neuer Tag, ein neues Glück für euch auch, um mit uns mitspielen jetzt.
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0: Ihr könnt euch jederzeit anmelden bei uns auf der Radio 32 App. Hat Jana Stähli von Alten auch so gemacht. Guten Morgen.
2: Guten Morgen zusammen.
0: Tommy Sitter ist weiterhin auch für Jasmin
3: im Einsatz. Morgen.
0: Hey, mit wem spielst du gerne zusammen?
2: Ich würde gerne mit meinem Bach spielen.
0: Also, dann gehe ich raus.
3: Dann verabschiedest du dich für einen Moment und dann legen wir auch schon direkt los. Riana gibt 5 Begriffe. Sagst du mir abends, welches Wort dir als erst in Sinn kommt. Fangen wir an mit Berg.
2: Der Weissensteig.
3: Dann, was sagst du zu Tennis?
2: Der Roger Federer.
3: Tun wir das auch einloggen. Federer, der Violett.
2: Ist eine Farbe.
3: Farbe. Was sagst du zu Schweiz? Nicht Zeit denken.
2: Land.
3: Ja, Land, hört ja. Und zuletzt noch eine Zeitung. Oder einfach Zeitung als Wort.
2: Das Oldner Tagblatt.
3: Oldner Tagblatt. Also. Gut, holen wir ihn zurück, der Imbach. Hallo,
0: bin ich. Ja.
3: Hallo, gut. Wir legen los mit dem ersten Begriff. Was sagst du, hat Triana zu Berg gesagt?
0: Der Weissenstein, würde ich jetzt mal so sagen.
3: Erster Punkt.
0: Hey.
3: 25 Franken haben wir schon sicher. Der Tennis.
0: Ja, da gibt es natürlich die Legende in der Schweiz. Der Roger Federer, würde ich jetzt sagen.
3: Sie das? Ja, vielleicht hat es ja Wawrinka gesagt.
0: Gut, ja, wegen dem Rücktritt und so jetzt. Oh.
3: Ja, jetzt musst du entscheiden. Also,
0: ich bleibe beim Roger Federer.
3: Ja, gut.
0: Ah,
3: ja, nein, sicher Federer. Hey, 50 Schutz schon. Der Violett.
0: Ist eine Farbe.
3: Das stimmt. Hey. 75 Stutz.
0: Wow.
3: Läuft. Dann Schweiz.
0: Ist ein Land am Schluss, oder?
3: Hey! 100 Stutz, hey! Hey, 4 von 4 richtig heisst, geht um einen Jackpot. Um 500 Franken.
0: Ah, der Druck steigt. Hei.
3: Was sagst du zu Zeitung?
0: Hey, also so unter Druck bin ich jetzt also schon lange nicht mehr gestanden. Jetzt, warte jetzt. Sie ist von Alten.
3: Ja, sie ist von Alten, ja. Wegen?
0: Ah, okay, gut. Ich war jetzt. Vielleicht hat sie auch einfach gerade das andere gesagt, aber ich sage jetzt einfach das Altener Tagblatt.
3: Ja, komm, wir sind leben. Ja! Altener Tagblatt, hey!
2: Ja!
3: 500 Stutz, Riana! Du hast es erst so ohne Zeit sagen, oder?
0: Ich habe es gerade gesagt, aber halt, sie kommt von Alten, darum auch vielleicht liest sie auch so einen Tagblatt.
3: Habe ich recht? Nein! Hey!
0: Wow!
2: Unglaublich! Ich glaube es gerade gar nicht.
3: Ja, ich auch nicht.
0: Weißt du, was geht posten mit dem vielen Geld?
2: Nein, ich bin gerade überfordert.
3: Hey, ja, wir auch gerade ein aber auf alle Fälle. Viel Spass beim Shoppen mit diesen 500 Stutz.
0: Viel Spass! Gratuliere.
2: Hey, danke
3: tschüss. Liebe Grüße von heute. Tschüss.
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4: Der Bund soll in Krisen die Versorgung mit wichtigen Gütern und Dienstleistungen schneller sichern können. Der Ständerat hat einer Revision des Landesversorgungsgesetzes zugestimmt. Ziel ist es, dass der Bund bei drohenden Engpässen, etwa bei Energie, Lebensmitteln oder Medikamenten, schneller eingreifen kann. Zudem werden die Regeln präzisiert, ab wann der Staat eingreifen darf. Neu sind auch zusätzliche Meldepflichten vorgesehen, damit mögliche Versorgungskrisen früher erkannt werden. Nach mehreren schwachen Monaten stagnierten die Schweizer Exporte im April. Laut dem Bundesamt für Zoll- und Grenzsicherheit sind die Exporte gegenüber dem Vormonat um 0,1% gestiegen und damit praktisch unverändert geblieben. Gleichzeitig gingen die Importe um 3% zurück. Belastet wurde der Außenhandel vor allem durch die Chemie- und die Pharmabranche. Hybridautos boomen. Insgesamt werden in der Schweiz aber nicht mehr Autos verkauft als vor einem Jahr. Zwischen Januar und Mai wurden mit über 91.000 Autos etwa gleich viele zugelassen wie im Vorjahr, teilt Auto Schweiz mit. Elektroautos wurden über 15% mehr verkauft, Plug-in-Hybride sogar gut 20% mehr. Benziner- und Dieselautos wurden hingegen weniger zugelassen. Dänemark hat nach wochenlangen Verhandlungen eine neue Regierung. Ministerpräsidentin Mette Frederiksen hat sich mit drei weiteren Parteien auf eine Links-Mitte-Koalition geeinigt. Für die Sozialdemokratin ist es die dritte Amtszeit an der Spitze des Landes. Auf dem Zürcher Westring stockt es Richtung St. Gallen zwischen Wirmensdorf und dem Gubristunnel. Ihr braucht dort etwa eine Viertelstunde mehr Zeit. Ich wünsche allen unterwegs eine gute und vor allem eine sichere Fahrt.
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5: Heute, der Tag durch, hat es immer mal ein bisschen Wolke im Mittelland, gerade am Nachmittag zum Teil Regen und Gewitter, wo auch möglich sind. Die Temperaturen die gehen heute darauf bis auf etwa um die 23 Grad.
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5: Schönen Dienstag und weiterhin gutes Weiterschaffen mit ganz viel gutem Sound, den ihr von uns hier auf die Ohren bekommt. Schön, dass ihr reingeschaut in diesem Dienstag.
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0: Und weiter geht's mit ganz viel Musik.

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9: Es ist 11 Uhr.
10: Im Studio der Jonathan Ernst.
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10: SUVs übernehmen den Schweizer Automarkt. Über die Hälfte aller Neuwagen in der Schweiz waren im vergangenen Jahr SUVs. Das zeigt ein Bericht von Comparis, Rahel Köppel. Die
11: Zahl dieser sportlichen, grossen Autos ist damit in den letzten Jahren stark gestiegen. Vor 10 Jahren war der Anteil nur knapp ein Drittel. Der Bericht zeigt auch, dass Skoda BMW als beliebteste SUV-Marke abgelöst hat. Auf dem dritten Platz war letztes Jahr VW. Am meisten Verlust hat Ford mit einen Minus von knapp 60% gemacht. Auch Tesla hat das Minus verzeichnet. Und Elektroautos sind weiter auf dem Vormarsch. Wie Auto Schweiz mitteilt, ist jeder vierte Neuwagen im Mai ein Elektroauto.
10: Der Bund soll in Krisen die Versorgung mit wichtigen Gütern und Dienstleistungen schneller sichern können. Der Ständerat hat einer Revision des Landesversorgungsgesetzes zugestimmt. Ziel ist es, dass der Bund bei drohenden Engpässen, etwa bei Energie, Lebensmitteln oder Medikamenten, schneller eingreifen kann. Für Pensionskassen war 2025 ein gutes Jahr. Die Altersguthaben haben so stark zugelegt wie seit 25 Jahren nicht mehr. Laut einer Studie von Swisscanto haben die Kassen die Altersguthaben nach Abzug der Inflation im Schnitt mit 4,6% verzinst. Die Verzinsungen schwankten aber je nach Pensionskasse stark, von 2 bis über 9% Verzinsung. Laut Swisscanto lag das vor allem an unterschiedlichen Anlagestrategien. In Deutschland gibt es so viele Armutsbetroffene wie noch nie. Die Armutsquote stieg im vergangenen Jahr um einen halben Prozentpunkt auf über 16% an. Über 13 Millionen Menschen seien betroffen, schreibt der Paritätische Wohlfahrtsverband. Gemeint sind Personen mit weniger als 60% des mittleren Einkommens. Offiziell gelten diese als armutsgefährdet. Es staut auf dem Zürcher Westring zwischen dem Limmataler Kreuz und dem Gubristunnel Richtung St. Gallen. Es hat jemand eine Panne gehabt. Ihr müsst etwa mit 20 Minuten mehr rechnen. Ich wünsche eine gute Fahrt.
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12: Das Wetter heute in der Bewölkt, ab und zu aber auch sonnig, aber vor allem gerade am Nachmittag zum Teil Regen und Gewitter, die durchs Mittelland ziehen, bei Temperaturen von rund 23 Grad. Morgen Mittwoch in der etwas kühler, es wird etwas frischer mit noch 19 Grad. Es gibt ein Mix aus Sonne und Wolken und vielleicht ab und zu noch ein paar Regentropfen obendrauf.
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12: Vor dem Mittag und dem Dienstag zum Weiterschaffen geben wir für euch noch einmal alles, zum Beispiel 90er-Jahres-Überraker, dann den Eros Ramazzotti. Und hier starten wir in die Stunde mit der Midnight Oil. Guten Dienstag euch.
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0: Hallo zusammen, der Imbach hier aus der Radio 32 am Morgenshow. Und wow, was für ein Morgen heute für die Triana Stähli von Olten. Sie hat putzt bei uns im Morgenshow-Spiel im 5x5 den Jackpot geknackt. 500 Stutz gehen Richtung 3 Tannenstadt.
1: Oh, Tannenstadt, hey!
2: Ja!
1: 500 Stutz, Triana!
2: Unglaublich, ich glaube es gerade gar nicht.
0: 5 Begriffe und 5 Übereinstimmungen und jetzt flott 500 Stutz für zum Go-Posten für Triana Stähli. Könnt ihr euch schon gleich gehen? Schon morgen spielen wir die nächste Runde mit euch vielleicht. 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
2: Wenn es nach dem Lenny Kravitz gegangen wäre, hätte es diesen Hit nie gegeben. Das Album war schon fertig produziert, wo der Lenny noch schnell den Song geschrieben hat. Er hat ihn aber viel zu einfach gefunden, zu wenig aufregend, nichts, wo man weiterverfolgen müsste. Hätte da nicht ein Freund den Track gehört und wäre fast ausgerastet. Das ist ein todsicherer Hit, den musst du noch aufs Album draufpacken, sonst sind wir keine Freunde mehr. Okay, der Lenny hat ihn doch noch draufgepackt. Das Label hat die laufende Produktion gestoppt, nur wegen dem einen Track. Und wenn man den Song so hört, tönt er irgendwie nach einer fetten Rockband, ist aber eine absolute Solo-Show. Jedes einzelne Instrument auf Fly Away, Schlagzeug, Gitarre, Bass, alles Lenny Kravitz. Jede Note.

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6: Es ist 12 Uhr.
7: Im Studio der Jonathan Ernst.
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7: SUVs übernehmen den Schweizer Automarkt. Über die Hälfte aller Neuwagen in der Schweiz waren im vergangenen Jahr SUVs. Das zeigt ein Bericht von Comparis, Rahel Köppel. Die
8: Zahl dieser sportlichen, grossen Autos ist damit in den letzten Jahren stark gestiegen. Vor 10 Jahren war der Anteil nur knapp ein Drittel. Der Bericht zeigt auch, dass Skoda BMW als beliebteste SUV-Marke abgelöst hat. Auf dem dritten Platz war letztes Jahr VW. Am meisten Verlust hat Ford mit einen Minus von knapp 60% gemacht. Auch Tesla hat das Minus verzeichnet. Und Elektroautos sind weiter auf dem Vormarsch. Wie Auto Schweiz mitteilt, ist jeder vierte Neuwagen im Mai ein Elektroauto.
7: Für Pensionskassen war 2025 ein gutes Jahr. Die Altersguthaben haben so stark zugelegt wie seit 25 Jahren nicht mehr. Laut einer Studie von Swisscanto haben die Kassen die Altersguthaben nach Abzug der Inflation im Schnitt mit 4,6% verzinst. Die Verzinsungen schwankten aber je nach Pensionskasse stark, von 2 bis über 9% Verzinsung. Laut Swisscanto lag das vor allem an unterschiedlichen Anlagestrategien. Ein Großteil der Stimmbevölkerung von Buchs ist offen für Fusionsabklärungen mit der Stadt Aarau. In einer repräsentativen Umfrage des Forschungsinstituts YouGov Ende letztes Jahr haben 54% der teilnehmenden Stimmberechtigten einen Zusammenschluss gutgeheißen. Allerdings sind es vor allem Neuzugezogene, die sich eine Fusion mit Aarau gut vorstellen können. Die alteingesessenen Buchserinnen und Buchser würden einen Zusammenschluss knapp ablehnen. Wir haben keine Meldungen wegen grösseren Problemen auf der Strasse. Ich wünsche allen unterwegs eine gute und sichere Fahrt.
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9: Im Verlauf des Nachmittags und bis in Abend kräftiger Regen und zum Teil auch Gewitter. Der Westwind frischt auf, morgen auch wechselhaft, Wochensonne, vor allem am Vormittag noch nass und auch der Donnerstag bleibt veränderlich. Heute noch 22, morgen um 18 Grad.
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9: 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Darum starten wir mit unserer grossen Open-Air-Ticket-Aktion auch erst am Montag. 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Hey, euch aber schon jetzt alle wichtigen Infos, heisst in rund einer Viertelstunde. Mein Name ist Stefan Frank.
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3: Es ist 12:30.
4: Im Studio der Jonathan Ernst.
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4: SUVs übernehmen den Schweizer Automarkt. Über die Hälfte aller Neuwagen in der Schweiz waren im vergangenen Jahr SUVs. Das zeigt ein Bericht von Comparis, Rahel Köppel.
5: Die Zahl dieser sportlichen, grossen Autos ist damit in den letzten Jahren stark gestiegen. Vor 10 Jahren war der Anteil nur knapp ein Drittel. Der Bericht zeigt auch, dass Skoda BMW als beliebteste SUV-Marke abgelöst hat. Auf dem dritten Platz war letztes Jahr VW. Am meisten Verlust hat Ford mit einem Minus von knapp 60% gemacht. Auch Tesla hat das Minus verzeichnet. Und Elektroautos sind weiter auf dem Vormarsch. Wie Auto Schweiz mitteilt, ist jeder vierte Neuwagen im Mai ein Elektroauto.
4: Für Pensionskassen war 2025 ein gutes Jahr. Die Altersguthaben haben so stark zugelegt wie seit 25 Jahren nicht mehr. Laut einer Studie von Swisscanto haben die Kassen die Altersguthaben nach Abzug der Inflation im Schnitt mit 4,6% verzinst. Die Verzinsungen schwankten aber je nach Pensionskasse stark von 2 bis über 9% Verzinsung. Laut Swisscanto lag das vor allem an unterschiedlichen Anlagestrategien. Ein Großteil der Stimmbevölkerung von Buchs ist offen für Fusionsabklärungen mit der Stadt Aarau. In einer repräsentativen Umfrage des Forschungsinstituts YouGov Ende letztes Jahr haben 54% der teilnehmenden Stimmberechtigten einen Zusammenschluss gutgeheißen. Allerdings sind es vor allem Neuzugezogene, die sich eine Fusion mit Aarau gut vorstellen können. Die alteingesessenen Buchserinnen und Buchser würden einen Zusammenschluss knapp ablehnen. Wir haben keine Meldungen wegen grösseren Problemen auf der Strasse. Ich wünsche allen unterwegs eine gute und sichere Fahrt.
6: Der Nachmittag bewölkt und im Verlauf des Nachmittags bis in Abend in einem kräftigen Regen und Gebitter und der Westwind frischt auf. Morgen wechselhaft heisst Wolkensonne und vor allem am Vormittag noch nass. Heute 22, morgen 18 Grad.
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0: Das Radio 32 Morgenshow, du Jasmin und Imbach, hat sich schon ein paar Challenges müssen stellen. Ihr aktuellst noch einmal die Fahrprüfung arbeiten. Mit dem Fahrlehrer Pedro Straubhaar ist es auf die Strasse, als gibt es noch einmal Ernst.
1: Beim Imbach, er hat sehr gute Fahrt gemacht, hat sehr viele Sachen noch gewusst, die viele nicht wissen. Zum Beispiel wegen Einspuren, wenn es einen Radstreifen hat, der unterbrochen ist und man rechts abbiegen will, dass man zuerst schaut, blinkt, einspurt. Dort hat er auch den Schulterblick alles super gemacht.
0: Und bei Jasmin Pedro?
1: Sie hat gut vorausgeschaut mit den Velofahrern, hat sie auch irgendwie erwähnt. Ja, da müssen wir gut aufpassen und das stimmt natürlich auch. Es ist sehr wichtig, dass man gut vorausschauend fährt und genug frühe Geschwindigkeit rausnimmt. Wenn man zu einem Kreisverkehr geht, dass man früh am Gas geht, dann kann man ein bisschen links herruggeln. Und durch das Herrenrollen hat man Rollphasen. Man kann früh links, rechts schauen, ob der Verkehr frei ist. Und dann ist manchmal langsamer fahren, fast schneller, weil man den Fahrer nicht für nichts anhalten muss.
0: Doch hat es gelingt, für die Prüfung nach Jahren noch einmal zu arbeiten. Ihre Fahrt seht ihr frisch als Video auf unserem Insta-Kanal.

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4: Es ist eins. Ich bin Tina Colatrella.
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4: Das Parlament will mit Darlehen der Wohnungsknappheit entgegenwirken. Nach dem Nationalrat hat auch der Ständerat einer Aufstockung des Fonds für gemeinnützigen Wohnungsbau um 150 Millionen Franken zugestimmt. Der Fonds gewährt Darlehen für Neubauten, Erneuerungen und den Kauf von Liegenschaften. Zudem verlängert das Parlament die Bundesbürgschaften für gemeinnützige Wohnbauträger. Dafür ist ein Verpflichtungskredit von knapp 2 Milliarden Franken vorgesehen. Ein Großteil der Stimmbevölkerung von Buchs ist offen für Fusionsabklärungen mit der Stadt Aarau. In einer repräsentativen Umfrage des Forschungsinstituts YouGov Ende des letzten Jahres hätten 54% der teilnehmenden Stimmberechtigten einen Zusammenschluss gut geheißen. Allerdings sind es vor allem neu zugezogene, die sich eine Fusion mit Aarau gut vorstellen können. Die alteingesessenen Buchserinnen und Buchsern würden einen Zusammenschluss knapp ablehnen. Das Wetterphänomen El Niño gieße Öl ins Feuer der globalen Erwärmung. So sagt es UN-Generalsekretär Antonio Guterres. Ungewöhnlich hohe Meerestemperaturen kündigen El Niño bereits an und lassen Befürchtungen weiterer Dürren, Überschwemmungen und rekordhoher Durchschnittstemperaturen wachsen. Das berichtet die Wetterorganisation in Genf. Es sei wahrscheinlich, dass das regelmäßig wiederkehrende Phänomen zwischen Juni und August beginnt und bis mindestens November dauert. Auf der A2 Luzern Richtung Gotthard zwischen Dammsteig und Göschenen hat es 4 km Stau, ihr brauche bis zu 40 Minuten länger. Und auf der A3 Chur Richtung Basel stockt ab Urdorf Süd bis zu der Verzweigung Limmatal wegen Verkehrsüberlastung.
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5: Bewölkt und im Verlauf des Nachmittags bis in die Abine immer wieder mal kräftiger Regen oder lokale Gewitter. Der Westwind frischt auf. Morgen noch wechselhaft Wolkensonne und dann vor allem am Vormittag noch ab und zu nass. Und am Donnerstag bleibt es veränderlich. Heute noch 22, morgen 18 Grad.
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5: Es kommt. Wie schnell, wenn und wie heftig wissen wir erst, wenn es eben da ist, das Donnerwetter. Aber da machen wir es euch viel, viel einfacher. Da ist jeder Song ein Hit. Und in dieser Stunde gibt es zum Beispiel die von Ed Sheeran, der Red Hot Chili Peppers und gerade zuerst von Cutting Crew. Bleibt am Hitschermen von Stefan Frank.
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0: Lass dir jetzt den Song «Meinen Ort» vom Kunz ab seinem neuesten Album «Stadt, Land, Flusspoet» überall an.
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4: Es ist 2.
5: Ich bin Mary Milanovic.
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6: Das Parlament will mit Darlehen der Wohnungsknappheit entgegenwirken. Nach dem Nationalrat hat auch der Ständerat eine Aufstockung des Fonds für gemeinnützigen Wohnungsbau um 150 Millionen Franken zugestimmt. Der Fonds gewährt Darlehen für Neubauten, Erneuerungen und den Kauf von Liegenschaften. Zudem verlängert das Parlament die Bundesbürgschaften für gemeinnützige Wohnbauträger. Dafür ist ein Verpflichtungskredit von knapp 2 Milliarden Franken vorgesehen. Breel Embolo kann nicht wie geplant mit der Nationalmannschaft in die USA reisen. Das teilt der Schweizer Fußballverband mit. Die Nationalmannschaft reist heute für die Weltmeisterschaft in die USA. Trotz vorheriger ESTA-Bewilligung wird sein Antrag nun erneut geprüft. Man stehe nun in Kontakt mit den Behörden. Man sei zuversichtlich, dass Embolo heute oder morgen zur Mannschaft stoßen werde. Der WM-Final der Schweizer Eishockey-Nationalmannschaft gegen Finnland hat eine Rekordquote erreicht. Durchschnittlich über 1,3 Millionen Personen verfolgten die Partie auf SRF 2, teilt die Medienstelle mit. Das sei das meistgesehene Eishockeyspiel seit der Einführung der heutigen TV-Messung im Jahr 2013 gewesen. Die EU will abgelehnte Asylsuchende künftig auch in Rückkehrzentren außerhalb Europas unterbringen können. Darauf haben sich die Mitglieder des Europaparlaments und der Mitgliedstaaten geeinigt. Wo solche Zentren errichtet werden könnten, ist aber noch unklar. Zudem sollen die Asylsuchenden verpflichtet werden, bei ihrer Rückführung aktiv mitzuwirken. Wer das nicht tut, riskiert eine Inhaftierung. Die EU erhofft sich davon mehr erfolgreiche Ausschaffungen. Geduld brauchen wir auf der A1-Bahn Richtung St. Gallen zwischen dem Limmataler Kreuz und dem Gubristunnel, dann auf dem Westring Chur Richtung Basel zwischen Urof Nord und dem Limmataler Kreuz und auf der A2 Luzern Richtung Gotthard zwischen Amsteg und Göschenen verlieren wir bis zu 40 Minuten. Ganz eine gute Weiterfahrt und viel Geduld.
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7: Bis ja bei Ihnen im wieder mal kräftigen Regen oder lokalen Gewitter und der Westwind frischt auf. Am Morgen wechselhaft mit Wolkensonne und vor allem am Vormittag noch nass. Und am Donnerstag auch bleibt es veränderlich. Heute noch 22, morgen 18 Grad.
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7: 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Guten Name vom Stefan Frank.
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0: Er ist gerade aus erstem Start. Die Chris de Berg, die 80er Jahre, nach den aktuellen drei Nachrichten hier bei Radio 32. In den 90er zu Jennifer Lopez. Und in 2000 zu Fun geht's auch noch. Siehst du hier das Update?
1: Ich bin Mary Milanovic.
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3: Der Ständerat will einen besseren Überblick für die Behörden hinsichtlich Radikalisierung und Extremismus. Deshalb fordert er ein nationales Monitoring. Die Schweiz müsse mehr über gefährliche und unterschwellige Prozesse in der Gesellschaft erfahren, sagt die Urner Mitte-Ständerätin Heidi Zgracken. So könne frühzeitig gehandelt werden.
4: Radikalisierung entsteht ja in der Regel nicht plötzlich. Sie entwickelt sich schrittweise, zuerst in Einstellungen und in der Art, wie Menschen über Politik, Gesellschaft oder andere Gruppen denken und erst später möglicherweise im Verhalten.
3: Eine entsprechende Motion ist einstimmig angenommen worden. Als nächstes muss sich der Nationalrat mit dem Vorstoß befassen. Breel Embolo kann nicht wie geplant mit der Nationalmannschaft in die USA reisen. Das teilt der Schweizer Fußballverband mit. Die Nationalmannschaft reist heute für die Weltmeisterschaft in die USA. Trotz vorheriger ESTA-Bewilligung wird sein Antrag nun erneut geprüft. Man stehe nun in Kontakt mit den Behörden. Man sei zuversichtlich, dass Embolo heute oder morgen zur Mannschaft stoßen werde. Das Aargauer Stimmvolk hat künftig deutlich mehr Zeit für die Beschwerden bei Abstimmungen und Wahlen. Das hat der Große Rat mit 100-20 Stimmen entschieden. Neu können Beschwerden bis 20 Tage nach Entdeckung des Grundes und bis 20 Tage nach Veröffentlichung der Ergebnisse eingereicht werden. Zudem bleiben dem Beschwerdeführer 30 Tage Zeit, um einen Regierungsentscheid ans Verwaltungsgericht weiterzuziehen. Bisher lag die Beschwerdefrist bei 3 und die Weiterzugsfrist bei 5 Tagen.
0: Wir kennen Meldungen zu Staus oder grösseren Behinderungen hier im Sendegebiet.
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0: Bis in Abend gibt es immer mal Regen oder auch Gewitter. Die können ja sehr kräftig ausfallen. Und auch der Westwind frischt auf. Am Morgen wechselhaft heisst, gibt es Wolken und Sonne. Und vor allem am Vormittag wird es ab und zu nass. Und auch der Donnerstag Ende veränderlich. Heute noch 22, morgen 18 Grad.
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0: 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In Hitrom starten wir mit unserer grossen Open-Air-Ticket-Aktion. Natürlich auch erst am Montag, wenn es wieder wärmer und sommerlicher wird. Hey, euch aber schon alle wichtigen Infos. Also in der nächsten Viertelstunde. Ich bin Stefan Frank.
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2: Und dann stocken wir frisch auf der Reise Richtung Zürich. Zuerst ab der Rastatt Grauholz bis Schönbühl und dann noch einmal zwischen Kriegstätte und Lutherbach. Bleibt gut unterwegs.
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1: Stocken auf der Reise Richtung Zürich ab Grauholz bis auf Kirchberg hat einen Unfall gegeben. Linke Fahrspur ist zu machen durch bitte ein Gasvertretungsfahrzeug. Und dann stocken so noch eine Richtung Zürich ab Kriegstätte bis Lutherbach und darum vor der Verzweigung Lutherbach auf der Reise Richtung Zürich. Bleibt gut unterwegs.
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2: Wenn es nach dem Lenny Kravitz gegangen wäre, hätte es diesen Hit nie gegeben. Das Album war schon fertig produziert, wo der Lenny noch schnell den Song geschrieben hat. Er hat ihn aber viel zu einfach gefunden, zu wenig aufregend, nichts, wo man müsste weiterverfolgen. Hätte da nicht ein Freund den Track gehört und wäre fast ausgerastet. Das ist ein todsicherer Hit, den musst du noch aufs Album draufpacken, sonst sind wir keine Freunde mehr. Okay, der Lenny hat ihn doch noch draufgepackt. Das Label hat die laufende Produktion gestoppt. Nur wegen dem einen Track. Und wenn man den Song so hört, tönt er irgendwie nach einer fetten Rockband. Ist aber eine absolute Solo-Show. Jedes einzelne Instrument auf Fly Away, Schlagzeug, Gitarre, Bass, alles Lenny Kravitz. Jede Note.

0: mit den 80er Jahren. Vorwärts mit Irene Cara hier bei Radio 32. Geht nach unseren News und dann gibt es auch noch Ace of Base, geht hinten nach. Und zu den 90er auch Abwechslung versprochen, Triana. Das ist das Neueste am 4.
1: Ich bin Mary Milanovic.
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3: Das Aargauer Stimmvolk hat künftig deutlich mehr Zeit für die Beschwerden bei Abstimmungen und Wahlen. Das hat der Große Rat mit 100-20 Stimmen entschieden. Neu können Beschwerden bis 20 Tage nach Entdeckung des Grundes und bis 20 Tage nach Veröffentlichung der Ergebnisse eingereicht werden. Zudem bleiben dem Beschwerdeführer 30 Tage Zeit, um einen Regierungsentscheid ans Verwaltungsgericht weiterzuziehen. Bisher lag die Beschwerdefrist bei 3 und die Weiterzugsfrist bei 5 Tagen. Der Ständerat will einen besseren Überblick für die Behörden hinsichtlich Radikalisierung und Extremismus. Er ist für den Aufbau eines nationalen Monitoring-Systems. Neue Parallelstrukturen sollen allerdings nicht entstehen, sagt Justizminister Beat Janz.
4: Hierfür braucht es einen koordinierten und interdisziplinären Informationsaustausch zwischen den zuständigen Behörden und Institutionen. Es ist wichtig, dass in konkreten Fällen Hinweise auf Radikalisierung an die richtigen Stellen gelangen. Verschiedene behördliche Fach- und Anlaufstellen spielen dabei eine wichtige Rolle.
3: Eine entsprechende Motion ist einstimmig angenommen worden. Als nächstes muss sich der Nationalrat mit dem Vorstoß befassen. Jedes dritte Fahrzeug ist auf Schweizer Straßen zu schnell unterwegs. Das zeigt eine Erhebung der Beratungsstelle für Unfallverhütung. Eine Erhöhung des Tempolimits lehnt sie daher ab. Eine zu hohe Geschwindigkeit sei eine der häufigsten Ursachen für schwere Unfälle, heißt es.
0: Stocken auf der Eis Richtung Zürich ab dem Grauholz bis nach Kirchberg. Und dann immer wieder Stau zwischen Kriegstätte und Herkingen brauchen die vierte Stunde mehr und darum auch Stau auf der A5 vor der Verzweigung Lutherbach auf der Eis Richtung Zürich. Und dann stocken sie noch auf der A2 Richtung Luzern zwischen Sempach und Rotenburg. Bleiben gut unterwegs.
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0: Wie sie anbeinen müssen, mit dem Amit tragen und Gewitter rechnen. Die können mal recht kräftig sein. Und auch der Westwind frischt auf. Auch morgen wechselhaft. Es gibt Wochen, es gibt Sonne. Und vor allem am Vormittag wird es noch nass. Und auch am Donnerstag ist es veränderlich. Heute noch 22. Morgen 18 Grad.
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0: Wasserdicht bin ich, das habe ich jahrelang und die zig Tests in Badinensee und Meer herausgefunden. Über Wasserscheu können wir noch ein bisschen diskutieren. Doch es gibt auch positive Seiten von diesem Regenwetter den Nachmittag. Ich möchte eine kleine Auswahl aufstellen in den nächsten 10 Minuten. Ich bin der Stefan Frau.
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Die nächste Regenfront kommt, wenn ich hier auf der Radar im Radio 32 Studio schaue. Ich persönlich möchte ja lieber mit trockenen Füßen bis heute kommen. Und ich bin auch nicht der Einzige, der heute Morgen nicht an die Gummistiefel hat gedacht. Doch der Regen hat auch gute Seiten. Sogar für die Ohren, denn es gibt ja zig Regensongs. Hier drei im Kurzdurchlauf, die ihr nicht immer hört.

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Und geht aufpoppt hier auf meinem Bildschirm. Am Freitag gibt es einen frischen Song von Taylor Swift. Der US-Megastar hat angekündigt, heisst I Knew It, I Knew You. Und ist nicht ab ihrem aktuellen Album, sondern ist Filmmusik zu Toy Story 5, was der ab dem Juni Kino geht. Und apropos neuer Sound, vor 10 Jahren hat das letzte Album von Rihanna, das der vorige gehört, gegeben. Die Gerüchte werden immer lauter, dass es auch schon gleich Neues von ihr gibt. Und laut ist es im Moment auch zwischen ihm, Billy Joel und den Verantwortlichen von einem geplanten Biopic, also einem Streifen über Billy Joel. Und bevor noch Pferd zum Fuß fliegen, einer von seinen Mega-Hits. We didn't start a fire here bei Radio 32.

0: Unsere Hit Champions in nächster Abstimmung, zum Beispiel sie. Unverkennbar Whitney Houston, hier bei Radio 32 mit One Moment in Time, mit ihrem 80er Hit. Und dann geht's heute 90er zu Depeche Mode. Und für mehr Abwechslung gibt's so ein Weiss aus den 2020er.
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4: Ich bin Mary Milanovic. Guten Tag.
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4: Der Ständerat will einen besseren Überblick für die Behörden hinsichtlich Radikalisierung und Extremismus. Er ist für den Aufbau eines nationalen Monitoring-Systems. Neue Parallelstrukturen sollen allerdings nicht entstehen, sagt Justizminister Beat Janz.
5: Hierfür braucht es einen koordinierten und interdisziplinären Informationsaustausch zwischen den zuständigen Behörden und Institutionen. Es ist wichtig, dass in konkreten Fällen Hinweise auf Radikalisierung an die richtigen Stellen gelangen. Verschiedene behördliche Fach- und Anlaufstellen spielen dabei eine wichtige Rolle.
4: Eine entsprechende Motion ist einstimmig angenommen worden. Als nächstes muss sich der Nationalrat mit dem Vorstoß befassen. In Wirtlisbach wird das Schulhaus jetzt doch noch saniert. Das meldet die Berner Zeitung. Der Gemeinderat hat gestern Abend einen Kredit von knapp 10 Millionen Franken beschlossen. Vor rund 3 Jahren machte das Schulhaus schweizweit Schlagzeilen, weil es wegen Einsturzgefahr vom einen auf den anderen Tag geschlossen wurde. Wie viel die Sanierung kosten soll, war bis gestern aber umstritten. Jedes dritte Fahrzeug ist auf Schweizer Straßen zu schnell unterwegs. Das zeigt eine Erhebung der Beratungsstelle für Unfallverhütung. Eine Erhöhung des Tempolimits lehnt sie daher ab. Eine zu hohe Geschwindigkeit sei eine der häufigsten Ursachen für schwere Unfälle, heißt es. Wer ein Spital schließt, wird an der Urne bestraft. Eine Studie der Universität Luzern zeigt, dass die verantwortlichen Parteien in den betroffenen Regionen deutlich an Unterstützung verlieren. Die Forschenden stellten zudem eine Veränderung bei den politischen Einstellungen fest. In den betroffenen Regionen verschob sich das Unterstützungspotenzial tendenziell weg von Mitte-Rechts-Parteien und hin zu Parteien links der Mitte.
0: Stocken immer noch auf der Eis Richtung Zürich zwischen Grauholz und Schönbühl. Dann immer wieder auch Stau zwischen Kriegstetten und Herkingen brauchen 20 Minuten länger. Stau auch drum auf der A5 vor der Verzweigung Lutherbach auf der Eis Richtung Zürich. Und dann stocken sie auch noch auf der A2 Richtung Luzern zwischen Sempach und Rotenburg. Bleiben gut unterwegs.
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0: Bis ich abend gibt es immer wieder mal Regen und Gewitter. Zum Teil wird es kräftig, was oben abschüttet. Und der Westwind frischt auf. Morgen wechselhaft mit Wochensonne und vor allem am Vormittag noch nass. Temperaturen morgen um 18 Grad.
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Wien ist nicht immer alles. Hat der Baschi beim Music Star beweisen, eine Rosalind beim ESC oder auch so ein Weiss bei den Voice Kids. Die Hamburger hat so ohne Platz 1 in der TV-Show Hitparadenplätze geholt, weltweit. Auch dank Songs wie Girls Like Us.

0: unser Abwechsler, einer von den grossen Stars von der letzten Jahr, Weekends.
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2: Hier die Aktualität am 5.
3: Ich bin Mary Milanovic. Guten Abend.
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3: Der Einfluss des Pazifik-Wetterphänomens El Niño auf die Schweiz sei schwierig abzuschätzen. Das sagt Klimawissenschaftler Thomas Fröhlicher. Heute teilte der UNO-Wetterdienst mit, dass El Niño diesen Sommer höchstwahrscheinlich eintritt. Dies habe weltweit unterschiedlichste Auswirkungen, erklärt Fröhlicher.
5: Einige Regionen die erleben eher starke Regenfälle und Überschwemmungen, aber andere Regionen leiden unter Hitze und Dürre. Und gleichzeitig steigt auch die globale Temperatur.
3: Die Folgen von El Niño sind unter anderem Dürren und Überschwemmungen. Laut dem UNO-Wetterdienst dauert das Extremwetterphänomen bis mindestens im November. Jedes dritte Fahrzeug ist auf Schweizer Straßen zu schnell unterwegs. Das zeigt eine Erhebung der Beratungsstelle für Unfallverhütung. Eine Erhöhung des Tempolimits lehnt sie daher ab. Eine zu hohe Geschwindigkeit sei eine der häufigsten Ursachen für schwere Unfälle, heißt es. Wer ein Spital schließt, wird an der Urne bestraft. Eine Studie der Universität Luzern zeigt, dass die verantwortlichen Parteien in den betroffenen Regionen deutlich an Unterstützung verlieren. Die Forschenden stellten zudem eine Veränderung bei den politischen Einstellungen fest. In den betroffenen Regionen verschob sich das Unterstützungspotenzial tendenziell weg von Mitte-Rechts-Parteien und hin zu Parteien links der Mitte. Zehntausende ultraorthodoxe Juden haben in Israel gegen die Wehrpflicht protestiert. Ultraorthodoxe Männer sind weitgehend vom Militärdienst befreit. Diese Ausnahme war lange akzeptiert. Angesichts des Kriegs schwindet jedoch die Unterstützung dafür in der Bevölkerung, berichtet SRF. Ultraorthodoxe Parteien fordern weiterhin Sonderregelungen für ihre Anhänger.
2: Stocket auf der Eis Richtung Zürich zwischen Grauholz und Schönbühl immer wieder. Und dann noch eine Stau immer wieder zwischen Kriegstädt und Herkingen 20 Minuten mehr einplanen. Und darum ein Stau auf der A5 vor der Verzweigung Lutherbach auf der Eis Richtung Zürich. Und dann Stau jetzt noch auf der Hauptstrasse zwischen Olten und Arburg. Bleiben gut unterwegs.
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2: Bis ich abends rein, müsst ihr mit dem Amitrag oder Gewitter rechnen. Die können mal recht kräftig ausfallen. Oder Westwind frisch auf. Morgen noch wechselhaft Wolkensonne und vor allem am Vormittag nass. Und am Donnerstag bleibt es veränderlich und es wird kühler. Morgen um 18 Grad.
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2: Die könnt ab sofort eine frische Lücke füllen. Und zwar die von Mike Müller.
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2: Die kennen ihn als Bestatter, als Comedian, als Schauspieler. Wisst ihr aber auch, welches Wort fehlt? 0848 332 332 ist in diesem Fall genau die Nummer, die ihr jetzt wählt, denn ihr könnt gewinnen. 0848 332 332, ich bin der Stefan Frank.
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1: Wie kommt ihr nicht vom Regen drauf? Sondern hier kommt ihr zum Gewinnen. 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Aktuell ist es der Mike Müller.
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1: Die brauchen hier keine Gummistiefel, sondern einfach ein Telefon. Noch 848 332 332. Weder wollt gewinnen. Wie gesagt, es ist nur ein Wort, das fehlt. Gib noch einmal den Mike.
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1: Und gib euch auch noch diesen Hinweis hier. 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

geht weiter mit ganz Haufen Hits hier bei Radio 32. In den 80er Jahren ist sie zuerst in den britischen Boulevardblättern auftaucht, mit nicht allzu viel an, später in den Charts. Sie

0: dem wechseln wir in die 90er. Dann mit Michael I. Cherry in der nächsten halben Stunde. Und es geht auch ganz aktuelles aus der Schweiz, der Sian zusammen mit dem Stress. How to heal.
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0: Und hier geht's weiter mit dem News Kompakt um 17:30.
5: Ich bin Mary Milanovic. Guten Abend.
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5: Der Einfluss des Pazifik-Wetterphänomens El Niño auf die Schweiz sei schwierig abzuschätzen. Das sagt Klimawissenschaftler Thomas Fröhlicher. Heute teilte der UNO-Wetterdienst mit, dass El Niño diesen Sommer höchstwahrscheinlich eintritt. Dies habe weltweit unterschiedlichste Auswirkungen, erklärt Fröhlicher.
6: Einige Regionen die erleben eher starke Regenfälle und Überschwemmungen, aber andere Regionen leiden unter Hitze und Dürre. Und gleichzeitig steigt auch die globale Temperatur.
5: Die Folgen von El Niño sind unter anderem Dürren und Überschwemmungen. Laut dem UNO-Wetterdienst dauert das Extremwetterphänomen bis mindestens im November. Jedes dritte Fahrzeug ist auf Schweizer Straßen zu schnell unterwegs. Das zeigt eine Erhebung der Beratungsstelle für Unfallverhütung. Eine Erhöhung des Tempolimits lehnt sie daher ab. Eine zu hohe Geschwindigkeit sei eine der häufigsten Ursachen für schwere Unfälle, heißt es. In Wirtlisbach wird das Schulhaus jetzt doch noch saniert. Das meldet die Berner Zeitung. Der Gemeinderat hat gestern Abend einen Kredit von knapp 10 Millionen Franken beschlossen. Vor rund 3 Jahren machte das Schulhaus schweizweit Schlagzeilen, weil es wegen Einsturzgefahr vom einen auf den anderen Tag geschlossen wurde. Wie viel die Sanierung kosten soll, war bis gestern aber umstritten. Wer ein Spital schließt, wird an der Urne bestraft. Eine Studie der Universität Luzern zeigt, dass die verantwortlichen Parteien in den betroffenen Regionen deutlich an Unterstützung verlieren. Die Forschenden stellten zudem eine Veränderung bei den politischen Einstellungen fest. In den betroffenen Regionen verschob sich das Unterstützungspotenzial tendenziell weg von Mitte-Rechts-Parteien und hin zu Parteien links der Mitte.
0: Stau auf der Eis Richtung Zürich, zuerst zwischen Grauholz und Schönbühl. Immer wieder und dann immer wieder Stau und stockenden Verkehr zwischen Kriegstädt und Herkingen. Hier braucht ihr rund 20 Minuten länger. Und länger braucht ihr dann auf der A5 vor der Verzweigung Lutherbach auf der Eis Richtung Zürich. Und dann auch noch Stau auf der Solothurnenstrasse bis nach Bastu. Bleibt gut unterwegs.
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0: Wie Sie anbieten müssen mit Regen und Gewitter und auch Wind rechnen. Es kann mal recht kräftig schütten. In Nacht ist es ab und zu nass. Morgen wechselhaft, Wolkensonne und vor allem am Vormittag noch ein bisschen Regen und am Donnerstag bleibt es veränderlich. Morgentemperatur um 18 Grad.
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0: Radio 32 Morgen Show, du, Jasmin und Imbach, haben sich schon ein paar Challenges müssen stellen und ihre aktuellste Herausforderung, noch einmal die Fahrprüfung schaffen. Mit dem Fahrlehrer Pedro Straubhaar ist es auf die Strasse, als gilt es noch einmal wirklich ernst.
1: Bei Imbach, er hat sehr gute Fahrt gemacht, hat sehr viele Sachen noch gewusst, die viele nicht wissen. Zum Beispiel wegen Mischspuren, wenn es einen Radstreifen hat, der unterbrochen ist und man rechts abbiegen will, dass man zuerst schaut, blinkt, einspurt. Dort hat er auch den Schulterblick alles super gemacht.
0: Tönt nach Daumen auf und bei Jasmin Pedro.
1: Sie hat gut vorausgeschaut mit den Velofahrern, hat sie auch irgendwie erwähnt. Ja, da müssen wir gut aufpassen und das stimmt natürlich auch. Es ist sehr wichtig, dass man gut vorausschaut und fährt. Und genug frühe Geschwindigkeit rausnimmt. Wenn man zu einem Kreisverkehr geht, dass man früh am Gas geht, dann kann man ein bisschen links herruggeln. Und durch das Herrenrollen hat man Rollphasen. Man kann früh links, rechts schauen, ob der Verkehr frei ist. Und dann ist manchmal langsamer fahren fast schneller, weil man den vorne nicht für nichts anhalten muss.
0: Tönt für mich als Nicht-Fahrlehrer nach einer soliden Leistung. Doch hat es wirklich gelangt, durch die Prüfung durchzukommen, so aus dem Stand, findet es heraus. Morgen schon und Ihre Prüfungsfahrt gibt es als Video über Insta.
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Lausanne Rap und Basel Ballade, kann das zusammenpassen? Yes, und definitiv. Der Stress und der Sian, ihre ganz aktuelle How to Heal, jetzt und für euren Weg in Feierabend. Den arbeitet ihr hoffentlich so trocken wie irgendwie nur möglich.

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5: Ich bin Mary Milanovic. Guten Abend.
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5: Das Einkaufen in der Schweiz soll für ausländische Touristinnen und Touristen attraktiver werden. Dafür soll die Mindesteinkaufssumme für den Erlass der Mehrwertsteuer von heute 300 auf 150 Franken gesenkt werden, fordert der Nationalrat. Sagt auch der Ständerat Ja zur Forderung, kann der Bundesrat sie umsetzen. Er ist mit dem Auftrag einverstanden. Die Schweiz habe im internationalen Vergleich eine hohe Obergrenze für die Mehrwertsteuerrückerstattung. Der Einfluss des Pazifik-Wetterphänomens El Niño auf die Schweiz sei schwierig abzuschätzen. Das sagt Klimawissenschaftler Thomas Fröhlicher. Heute teilte der UNO-Wetterdienst mit, dass El Niño diesen Sommer höchstwahrscheinlich eintritt. Dies habe weltweit unterschiedlichste Auswirkungen, erklärt Fröhlicher.
7: Einige Regionen die erleben eher starke Regenfälle und Überschwemmungen, aber andere Regionen leiden unter Hitze und Dürre. Und gleichzeitig steigt auch die globale Temperatur.
5: Die Folgen von El Niño sind unter anderem Dürren und Überschwemmungen. Laut dem UNO-Wetterdienst dauert das Extremwetterphänomen bis mindestens im November. Die Fluggesellschaft Swiss nimmt ihre Flüge von und nach Tel Aviv erst ab dem 1. August wieder auf. Die Lufthansa Group werde Tel Aviv zwar bereits im Juni wieder bedienen, teilt die Swiss mit. Dies werde jedoch zunächst mit einem reduzierten Flugangebot der Fall sein. Mitte Mai hatte es geheißen, Swiss plane die Wiederaufnahme ihrer Flüge von und nach Tel Aviv ab dem 1. Juli. Im Euroraum hat die Teuerung im Mai weiter zugenommen. Waren und Dienstleistungen verteuerten sich um 3,2% im Vergleich zum Mai im letzten Jahr. Grund sind insbesondere die gestiegenen Energiepreise wegen des Iran-Kriegs.
8: Stau auf der Eis Richtung Zürich zwischen Grauholz und Schönbühl. Dann stocken sie immer wieder zwischen Lutherbach und Herkingen. Planet 10 Minuten mehr ein und fahrt nach Niederbipp vorsichtig. Dort liegt noch eine Radkappe. Und darum stehen sie auf der A5 vor der Verzweigung Lutherbach Richtung 1 und Zürich. Und dann stehen sie auch noch auf der Solothurnenstrasse bis hinten nach Baustub. Bleibt gut unterwegs.
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8: Diese Abende gibt es Regen, gibt Gewitter und Wind. Und der Regen und die Gewitter können mal kräftig sein. In Nacht ist es ab und zu nass. Morgen wechselhaft mit Wolkensonne und vor allem am Vormittag noch ein bisschen Regen. Und auch am Donnerstag ist es veränderlich. Morgen um 18 Grad.
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8: Der ganz, ganz grosse Boom bei den Camper hat sich ein bisschen abgekühlt. Wohnmobil bleiben beliebt und werden halt schnell eine schon überladen. Wie einfach ihr alles könnt checken könnt, heute sicher unterwegs in den nächsten 10 Minuten. Ich bin der Stefan Frau.
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1: Camper und Wohnmobil kommen schnell eure Gewichtslimite. Darum veranstaltet die TCS mit der Kantonspolizei regelmässige Camper Days mit Tipps und eben an einem Gewichtscheck. Der Mediensprecher Marco Wölfli.
2: Wohnmobil in Ausweiskategorie B dürfen nicht schwerer sein als 3,5 Tonnen. Jetzt ist es aber so, dass viele Wohnmobile schon leer über 3 Tonnen schwer sind. Wenn er noch Gepäck, Wasser, Gas und Proviant dazukommt, dann passiert schnell, dass ein Wohnmobil schwerer ist als 3,5 Tonnen. So eine Überlast ist ein Risiko im Straßenverkehr und kann bei der Polizeikontrolle mit einem Buß bestraft werden.
1: Wo aber kann ich Gewicht einsparen?
2: Man kann zum Beispiel den Wassertank für die Reise nur mit ein paar Liter füllen und erst am Zielort das Wasser ganz auffüllen. Auch die Lebensmitteleinkäufe kann man erst nach der Anreise erledigen. Und wenn man Alu statt Stahlgasflaschen verwendet, spart man auch Gewicht. Man kann natürlich auch bei der Küchenausstattung und beim übrigen Gepäck Gewicht einsparen. Im Einzelnen macht es vielleicht nicht so viel aus, aber insgesamt kann man mit diesen Massnahmen schnell 100 oder 200 Kilo einsparen.
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0: Kurz noch zum Schutte. Hier beim 32. Der Fußballclub Exeter City ist endlich unbedeutend, spielt nicht in der höchsten Liga, hat aber einen ganz prominenten Fan. Der Chris Martin, Frontmann von Coldplay, den ihr vorhin gehört. Und weil der Chris meistens ja in den USA lebt, vielleicht entdeckt ihr ihn im Publikum vor WM, wo ihr wenig mehr als eine Woche losgeht. Hier legen andere los. Die Los Lobos oder die Los Lobos.
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0: Night Fever, das sparen wir uns noch ein bisschen auf. Gehen ins Abendfieber und da hilft Madonna mit. Ihre Gross-80er geht alles nächstes. Und es geht ja noch weiter mit Genesis und den 90er. Die nächste Halbstunde hier bei Radio 32 dann noch ein aktuellerer aus den 2000er, der James Blunt.
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7: Ich bin Mary Milanovic. Guten Abend.
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7: Der Bund hat eine Warnung vor Gewittern und Hagel herausgegeben. In einigen Schweizer Regionen gilt erhebliche Gewittergefahr. Blitzeinschläge, das Abbrechen von Ästen und das Umstürzen von Bäumen ist möglich. Ortschaften im Kanton Zürich, im Aargau oder auch im Kanton Bern sind betroffen. Auch in Thurgau, Schaffhausen oder Genf kann es heftig stürmen. Der Frauenanteil im Bundeshaus ist auf fast 40% gestiegen. Das ist ein neuer Höchststand bei der Frauenvertretung in Bundesbern, berichtet der Tagesanzeiger. Neu besetzen Frauen 97 der insgesamt 246 Sitze im National- und Ständerat. Der neue Anstieg wurde möglich, weil im Nationalrat seit den letzten Wahlen 5 Frauen für zurücktretende Männer nachgerückt sind. Der Ständerat bewilligt bis zu 20 Millionen an Crans-Montana-Vergleiche. Nach dem runden Tisch zur Brandkatastrophe von Crans-Montana hat der Ständerat die entsprechende Unterstützung für die Brandopfer und Angehörige gut gesprochen. Dafür müsste ein Bundesgesetz angepasst werden. Das Gesetz ist aber noch nicht zu Ende beraten. Das Geschäft geht nun in den Nationalrat. Zürcher Forschende haben Mikroroboter entwickelt, die verletzte Nerven im Rückenmark reparieren können. Laut der ETH und der Uni Zürich werden die winzigen Mikroroboter mit Magnetfeldern gesteuert und fördern die Bildung neuer Nervenzellen. In Tierversuchen konnten sich gelähmte Tiere wieder deutlich besser bewegen.
0: Fahrt noch vorsichtig auf der Reisrichtung Zürich nach Niederbipp, liegt anscheinend noch eine Radkappe. Bleibt gut unterwegs.
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0: Bis ich abends rein müssen wir tragen, Gewitter und Wind rechnen. Es könnte mal recht heftig tun im Himmel. In Nacht noch ab und zu nass und morgen wechselhaft mit Wolkensonne und vor allem am Vormittag noch ein bisschen Regen. Temperaturen morgen um 18 Grad.
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4: Es ist 7 Uhr. Ich bin Mary Milanovic. Guten Abend.
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4: Es sei wichtig, dass das Parlament Maßnahmen zur Entlastung des Wohnungsmarktes ergreife. Das sagt der Solothurner Mittelständerat Pirmin Bischof. Der Ständerat hat heute einen Fonds für gemeinnützigen Wohnungsbau um 150 Millionen Franken aufgestockt. Der Wohnungsmarkt beschäftige die Bevölkerung stark, so Bischof.
5: Wohnungsknappheit. Wohnungskrise sind in vielen Teilen der Schweiz Sorgen von Schweizerinnen und Schweizern, die weit oben im Sorgenbarometer rangieren.
4: Mit dem Fonds können Darlehen für Neubauten, Erneuerungen und den Kauf von Liegenschaften gewährleistet werden. Der Bund hat eine Warnung vor Gewittern und Hagel herausgegeben. In einigen Schweizer Regionen gilt erhebliche Gewittergefahr. Blitzeinschläge, das Abbrechen von Ästen und das Umstürzen von Bäumen ist möglich. Ortschaften im Kanton Zürich, im Aargau oder auch im Kanton Bern sind betroffen. Auch in Thurgau, Schaffhausen oder Genf kann es heftig stürmen. Das Einkaufen in der Schweiz soll für ausländische Touristinnen und Touristen attraktiver werden. Dafür soll die Mindesteinkaufssumme für den Erlass der Mehrwertsteuer von heute 300 auf 150 Franken gesenkt werden, fordert der Nationalrat. Die Schweiz habe im internationalen Vergleich eine hohe Obergrenze für die Mehrwertsteuerrückerstattung. Der Frauenanteil im Bundeshaus ist auf fast 40% gestiegen. Das ist ein neuer Höchststand bei der Frauenvertretung in Bundesbern, berichtet der Tagesanzeiger. Neu besetzen Frauen 97 der insgesamt 246 Sitze im National- und Ständerat. Der neue Anstieg wurde möglich, weil im Nationalrat seit den letzten Wahlen 5 Frauen für zurücktretende Männer nachgerückt sind.
6: Geduld brauchen wir auf der A1 Bern Richtung St. Gallen zwischen Zürich-Affolteren und dem Brütisellen Kreuz und dann auch auf der A1 St. Gallen Richtung Zürich zwischen der Verziehung Brütisellen und Zürich-Ost. Dann stockt es auch immer wieder Oster Richtung Himbiel zwischen Atal, Seegräben und Wetziken. Und Geduld braucht es auch noch bei der Verzweigung Zürich-Süd Richtung Wieriken zwischen Brunau und Wieriken. Und dann auch noch in der Region Bern auf der A6 Bern Richtung Thun zwischen Sonnenhof, Tunnel und Muri. Ganz eine gute und eine sichere Weiterfahrt.
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7: In Nacht weitere Regen und am Vormittag ist es noch recht bewölkt und es kann auch mal nass werden. Auf den Nachmittag gibt es auch immer länger Sonne. Der Westwind geht auch noch ein bisschen. Am Morgen bei 11, am Nachmittag bei 19 Grad.
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1: Es ist 8 Uhr. Ich bin Mary Milanovic. Guten Abend.
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1: Mehr Geld für den gemeinnützigen Wohnungsbau sei der falsche Weg. Das sagt der Schaffhauser SVP-Ständerat Hannes Germann. Der Ständerat hat heute einen Fonds für gemeinnützigen Wohnungsbau um 150 Millionen Franken aufgestockt. Von der Aufstockung profitierten oftmals nicht nur Menschen mit wenig Geld, so Germann.
2: Das wäre ja noch zu legitimieren.

0: wenn es sich um sozialen Wohnbau handeln würde. Die Realität ist aber eine andere, denn oftmals befinden sich unter den Profiteuren auch Gutverdienende.
1: Mit dem Fonds können Darlehen für Neubauten, Erneuerungen und den Kauf von Liegenschaften gewährleistet werden. Der Bund hat eine Warnung vor Gewittern und Hagel herausgegeben. In einigen Schweizer Regionen gilt erhebliche Gewittergefahr. Blitzeinschläge, das Abbrechen von Ästen und das Umstürzen von Bäumen ist möglich. Ortschaften im Kanton Zürich, im Aargau oder auch im Kanton Bern sind betroffen. Auch in Thurgau, Schaffhausen oder Genf kann es heftig stürmen. Der Frauenanteil im Bundeshaus ist auf fast 40% gestiegen. Das ist ein neuer Höchststand bei der Frauenvertretung in Bundesbern, berichtet der Tagesanzeiger. Neu besetzen Frauen 97 der insgesamt 246 Sitze im National- und Ständerat. Der neue Anstieg wurde möglich, weil im Nationalrat seit den letzten Wahlen 5 Frauen für zurücktretende Männer nachgerückt sind. Der Iran berichtet von einem Ende der Verhandlungen mit den USA. Seit mehreren Tagen fänden keine Gespräche mehr zwischen Teheran und Washington statt, berichtet die iranische Nachrichtenagentur Fars. Das Ende der indirekten Verhandlungen mit den USA komme im Zuge des andauernden Krieges Israels im Libanon. Solange der Krieg dort weitergehe, gäbe es keine Gespräche, hieß es.
2: Achtung, ihr braucht ein bisschen Geduld auf der A1 Zürich Richtung St. Gallen zwischen Münchwil und Wiel hat es Stau wegen einem Bahnfahrzeug. Dort ist ein defekter Lastwagen, der rechte Fahrstreifen ist blockiert. Und dann braucht ihr auch noch Geduld auf der A2 Luzern Richtung Gotthard zwischen Wassen und Göschenen. Ganz gute Weiterfahrt.
3: Wetter. In Nacht weiterer Regen und am Vormittag ist es noch recht bewölkt und es kann noch mal nass werden. Auf den Nachmittag gibt es auch immer länger Sonne. Der Westwind geht auch noch ein bisschen. Am Morgen bei 11, am Nachmittag bei 19 Grad.
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1: Es ist 9 Uhr.
2: Diese Themen haben heute Schlag.

0: Silen gemacht. Guten Abend.
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0: Der Ständerat will einen besseren Überblick für die Behörden hinsichtlich Radikalisierung und Extremismus. Deshalb fordert er ein nationales Monitoring. Die Schweiz müsse mehr über gefährliche und unterschwellige Prozesse in der Gesellschaft erfahren, sagt die Urner Mittelständerrätin Heidi Zgracken. So könne frühzeitig gehandelt werden.
2: Radikalisierung entsteht ja in der Regel nicht plötzlich. Sie entwickelt sich schrittweise, zuerst in Einstellungen und in der Art, wie Menschen über Politik, Gesellschaft oder andere Gruppen denken und erst später möglicherweise im Verhalten.
0: Eine entsprechende Motion ist einstimmig angenommen worden. Als nächstes muss sich der Nationalrat mit dem Vorstoß befassen. Es sei wichtig, dass das Parlament Maßnahmen zur Entlastung des Wohnungsmarktes ergreife. Das sagt der Solothurner Mittelständerat Pirmin Bischof. Der Ständerat hat heute einen Fonds für gemeinnützigen Wohnungsbau um 150 Millionen Franken aufgestockt. Der Wohnungsmarkt beschäftige die Bevölkerung stark, so Bischof.
3: Wohnungsknappheit, Wohnungskrise sind in vielen Teilen der Schweiz Sorgen von Schweizerinnen und Schweizern, die weit oben im Sorgenbarometer rangieren.
0: Mit dem Fonds können Darlehen für Neubauten, Erneuerungen und den Kauf von Liegenschaften gewährleistet werden. Das Einkaufen in der Schweiz soll für ausländische Touristinnen und Touristen attraktiver werden. Dafür soll die Mindesteinkaufssumme für den Erlass der Mehrwertsteuer von heute 300 auf 150 Franken gesenkt werden, fordert der Nationalrat. Sagt auch der Ständerat Ja zur Forderung, kann der Bundesrat sie umsetzen. Er ist mit dem Auftrag einverstanden. Die Schweiz habe im internationalen Vergleich eine hohe Obergrenze für die Mehrwertsteuerrückerstattung. Der Frauenanteil im Bundeshaus ist auf fast 40% gestiegen. Das ist ein neuer Höchststand bei der Frauenvertretung in Bundesbern, berichtet der Tagesanzeiger. Neu besetzen Frauen 97 der insgesamt 246 Sitze im National- und Ständerat. Der neue Anstieg wurde möglich, weil im Nationalrat seit den letzten Wahlen 5 Frauen für zurücktretende Männer nachgerückt sind.
4: Vor der Küste Süditaliens hat sich in der Nacht ein starkes Erdbeben ereignet. Nach Angaben des Deutschen Forschungszentrums für Geowissenschaften erreichte das Beben eine Stärke von 6,1 von 10 auf der Richterskala. Das Epizentrum lag im Meer vor der Region Kalabrien. Das Beben ereignete sich in einer Tiefe von mehr als 250 Kilometern. Deshalb dürften die Auswirkungen begrenzt sein. Berichte über Schäden oder Verletzte gibt es bisher nicht. Kalabrien und die nahe Insel Sizilien gehören zu den erdbebengefährdeten Regionen Italiens.
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5: In Nacht weiterer Regen und am Vormittag ist es noch recht bewölkt und es kann noch mal nass werden. Auf den Nachmittag gibt es auch immer länger Sonne. Der Westwind geht auch noch ein bisschen. Am Morgen bei 11, am Nachmittag bei 19 Grad.
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1: Es ist Zähne.
2: Diese Themen haben heute Schlagzeilen gemacht. Guten Abend.
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2: Der Ständerat will einen besseren Überblick für die Behörden hinsichtlich Radikalisierung und Extremismus. Er ist für den Aufbau eines nationalen Monitoring-Systems. Neue Parallelstrukturen sollen allerdings nicht entstehen, sagt Justizminister Beat Janz.
3: Hierfür braucht es einen koordinierten und interdisziplinären Informationsaustausch zwischen den zuständigen Behörden und Institutionen. Es ist wichtig, dass in konkreten Fällen Hinweise auf Radikalisierung an die richtigen Stellen gelangen. Verschiedene behördliche Fach- und Anlaufstellen spielen dabei eine wichtige Rolle.
2: Eine entsprechende Motion ist einstimmig angenommen worden. Als nächstes muss sich der Nationalrat mit dem Vorstoß befassen. Mehr Geld für den gemeinnützigen Wohnungsbau sei der falsche Weg. Das sagt

0: der Schaffhauser SVP-Ständerat Hannes Germann. Der Ständerat hat heute einen Fonds für gemeinnützigen Wohnungsbau um 150 Millionen Franken aufgestockt. Von der Aufstockung profitierten oftmals nicht nur Menschen mit wenig Geld, so Germann.
1: Das wäre ja noch zu legitimieren, wenn es sich um sozialen Wohnbau handeln würde. Die Realität ist aber eine andere, denn oftmals befinden sich unter den Profiteuren auch Gutverdienende.
0: Mit dem Fonds können Darlehen für Neubauten, Erneuerungen und den Kauf von Liegenschaften gewährleistet werden. Der WM-Final der Schweizer Eishockey-Nationalmannschaft gegen Finnland hat eine Rekordquote erreicht. Durchschnittlich über 1,3 Millionen Personen verfolgten die Partie auf SRF 2, teilt die Medienstelle mit. Das sei das meistgesehene Eishockeyspiel seit der Einführung der heutigen TV-Messung im Jahr 2013 gewesen. Auch über das gesamte Turnier war das Interesse groß. Die Spiele der Schweizer Nationalmannschaft erreichten im Schnitt fast 550.000 Zuschauerinnen und Zuschauer.
2: Elektroautos boomen. Insgesamt werden in der Schweiz aber nicht mehr Autos verkauft als vor einem Jahr. Zwischen Januar und Mai wurden mit über 91.000 Autos etwa gleich viele zugelassen wie im Vorjahr, teilt Autoschweiz mit. Elektroautos wurden über 15% mehr verkauft, Plug-in-Hybride sogar gut 20% mehr. Benziner- und Dieselautos wurden hingegen weniger zugelassen. Die EU will abgelehnte Asylsuchende künftig auch in Rückkehrzentren außerhalb Europas unterbringen können. Darauf haben sich Mitglieder des Europaparlaments und der Mitgliedstaaten geeinigt. Wo solche Zentren errichtet werden könnten, ist noch unklar. Zudem sollen die Asylsuchenden verpflichtet werden, bei ihrer Rückführung aktiv mitzuwirken. Wer dies nicht tut, riskiert eine Inhaftierung. Die EU erhofft sich davon mehr erfolgreiche Ausschaffungen.
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4: In Nacht weiterer Regen und am Vormittag ist es noch recht bewölkt und es kann nochmal nass werden. Auf den Nachmittag gibt es auch immer länger Sonne. Der Westwind geht auch noch ein bisschen. Am Morgen bei 11, am Nachmittag bei 19 Grad.
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1: Es ist 11 Uhr. Diese Themen haben heute Schlagzeilen gemacht. Guten Abend.
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1: Der Ständerat will einen besseren Überblick für die Behörden hinsichtlich Radikalisierung und Extremismus. Deshalb fordert er ein nationales Monitoring. Die Schweiz müsse mehr über gefährliche und unterschwellige Prozesse in der Gesellschaft erfahren, sagt die Urner Mitte-Ständerätin Heidi Zgracken. So könne frühzeitig gehandelt werden.
2: Radikalisierung entsteht ja in der Regel nicht plötzlich. Sie entwickelt sich schrittweise, zuerst in Einstellungen und in der Art, wie Menschen über Politik, Gesellschaft oder andere Gruppen denken und erst später möglicherweise im Verhalten.
1: Eine entsprechende Motion ist einstimmig angenommen worden. Als nächstes muss sich der Nationalrat mit dem Vorstoß befassen. Es sei wichtig, dass das Parlament Maßnahmen zur Entlastung des Wohnungsmarktes ergreife. Das sagt der Solothurner Mittelständerat Pirmin Bischof. Der Ständerat hat heute einen Fonds für gemeinnützigen Wohnungsbau um 150 Millionen Franken aufgestockt. Der Wohnungsmarkt beschäftige die Bevölkerung stark, so Bischof.
3: Wohnungsknappheit, Wohnungskrise sind in vielen Teilen der Schweiz Sorgen von Schweizerinnen und Schweizern, die weit oben im Sorgenbarometer rangieren.
1: Mit dem Fonds können Darlehen für Neubauten, Erneuerungen und den Kauf von Liegenschaften gewährleistet werden. Das Einkaufen in der Schweiz soll für ausländische Touristinnen und Touristen attraktiver werden. Dafür soll die Mindesteinkaufssumme für den Erlass der Mehrwertsteuer von heute 300 auf 150 Franken gesenkt werden, fordert der Nationalrat. Sagt auch der Ständerat Ja zur Forderung, kann der Bundesrat sie umsetzen. Er ist mit dem Auftrag einverstanden. Die Schweiz habe im internationalen Vergleich eine hohe Obergrenze für die Mehrwertsteuerrückerstattung. Der Frau

0: Frauenanteil im Bundeshaus ist auf fast 40% gestiegen. Das ist ein neuer Höchststand bei der Frauenvertretung in Bundesbern, berichtet der Tagesanzeiger. Neu besetzen Frauen 97 der insgesamt 246 Sitze im National- und Ständerat. Der neue Anstieg wurde möglich, weil im Nationalrat seit den letzten Wahlen 5 Frauen für zurücktretende Männer nachgerückt sind.
1: Vor der Küste Süditaliens hat sich in der Nacht ein starkes Erdbeben ereignet. Nach Angaben des Deutschen Forschungszentrums für Geowissenschaften erreichte das Beben eine Stärke von 6,1 von 10 auf der Richterskala. Das Epizentrum lag im Meer vor der Region Kalabrien. Das Beben ereignete sich in einer Tiefe von mehr als 250 Kilometern. Deshalb dürften die Auswirkungen begrenzt sein. Berichte über Schäden oder Verletzte gibt es bisher nicht. Kalabrien und die nahe Insel Sizilien gehören zu den erdbebengefährdeten Regionen Italiens.
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3: In Nacht weiterer Regen und am Vormittag ist es noch recht bewölkt und es kann noch mal nass werden. Auf den Nachmittag gibt es auch immer länger Sonne. Der Westwind geht auch noch ein bisschen. Am Morgen bei 11, am Nachmittag bei 19 Grad.
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1: Es ist 12 Uhr.
2: Diese Themen haben heute Schlagzeilen gemacht. Guten Abend.
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2: Der Ständerat will einen besseren Überblick für die Behörden hinsichtlich Radikalisierung und Extremismus. Er ist für den Aufbau eines nationalen Monitoring-Systems. Neue Parallelstrukturen sollen allerdings nicht entstehen, sagt Justizminister Beat Janz.
3: Hierfür braucht es einen koordinierten und interdisziplinären Informationsaustausch zwischen den zuständigen Behörden und Institutionen. Es ist wichtig, dass in konkreten Fällen Hinweise auf Radikalisierung an die richtigen Stellen gelangen. Verschiedene behördliche Fach- und Anlaufstellen spielen dabei eine wichtige Rolle.
2: Eine entsprechende Motion ist einstimmig angenommen worden. Als nächstes muss sich der Nationalrat mit dem Vorstoß befassen. Mehr Geld für den gemeinnützigen Wohnungsbau sei der falsche Weg. Das sagt der Schaffhauser SVP-Ständerat Hannes Germann. Der Ständerat hat heute einen Fonds für gemeinnützigen Wohnungsbau um 150 Millionen Franken aufgestockt. Von der Aufstockung profitierten oftmals nicht nur Menschen mit wenig Geld, so

0: Herr Mann.
1: Das wäre ja noch zu legitimieren, wenn es sich um sozialen Wohnbau handeln würde. Die Realität ist aber eine andere, denn oftmals befinden sich unter den Profiteuren auch Gutverdienende.
0: Mit dem Fonds können Darlehen für Neubauten, Erneuerungen und den Kauf von Liegenschaften gewährleistet werden. Der WM-Final der Schweizer Eishockey-Nationalmannschaft gegen Finnland hat eine Rekordquote erreicht. Durchschnittlich über 1,3 Millionen Personen verfolgten die Partie auf SRF 2, teilt die Medienstelle mit. Das sei das meistgesehene Eishockeyspiel seit der Einführung der heutigen TV-Messung im Jahr 2013 gewesen. Auch über das gesamte Turnier war das Interesse groß. Die Spiele der Schweizer Nationalmannschaft erreichten im Schnitt fast 550.000 Zuschauerinnen und Zuschauer.
2: Elektroautos boomen. Insgesamt werden in der Schweiz aber nicht mehr Autos verkauft als vor einem Jahr. Zwischen Januar und Mai wurden mit über 91.000 Autos etwa gleich viele zugelassen wie im Vorjahr, teilt Autoschweiz mit. Elektroautos wurden über 15% mehr verkauft, Plug-in-Hybride sogar gut 20% mehr. Benziner- und Dieselautos wurden hingegen weniger zugelassen. Die EU will abgelehnte Asylsuchende künftig auch in Rückkehrzentren außerhalb Europas unterbringen können. Darauf haben sich Mitglieder des Europaparlaments und der Mitgliedstaaten geeinigt. Wo solche Zentren errichtet werden könnten, ist noch unklar. Zudem sollen die Asylsuchenden verpflichtet werden, bei ihrer Rückführung aktiv mitzuwirken. Wer dies nicht tut, riskiert eine Inhaftierung. Die EU erhofft sich davon mehr erfolgreiche Ausschaffungen.
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4: In Nacht weiterer Regen und am Vormittag ist es noch recht bewölkt und es kann noch mal nass werden. Auf den Nachmittag gibt es auch immer länger Sonne. Der Westwind geht auch noch ein bisschen. Am Morgen bei 11, am Nachmittag bei 19 Grad.
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1: Es ist eins.
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1: Es ist 2.
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